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1: Ich bin Silke Rech. Das wird der Tag. Der Bundestag berät heute über neue Wege, um die Zahl der Organspenden in Deutschland zu erhöhen. Diskutiert wird eine Widerspruchsregelung. Danach würden Erwachsene automatisch als Organspender gelten, wenn sie nicht aktiv widersprechen. Aktuell warten rund 8.200 Menschen auf ein Spenderorgan. Außerdem soll der Bundestag ein neues Recht auf Reparatur beschließen. Hersteller müssten dann viele Geräte wie Smartphones oder Waschmaschinen länger reparieren können. Die Ministerpräsidenten der Bundesländer treffen sich heute in Berlin zu Beratungen. Im Mittelpunkt stehen die Finanzierung von Ländern und Kommunen, der Abbau von Bürokratie sowie die Digitalisierung der Verwaltung. Außerdem soll über Maßnahmen zur Stärkung der Wirtschaft gesprochen werden. Am Nachmittag kommen die Länderchefs mit Bundeskanzler Merz zusammen. Anschließend wollen sie über die Ergebnisse informieren. In Danzig beginnt heute eine internationale Wiederaufbaukonferenz für die Ukraine. Vertreter zahlreicher Staaten beraten darüber, wie Kriegsschäden beseitigt und der Wiederaufbau des Landes unterstützt werden können. Für Deutschland nimmt Bundeskanzler Merz teil. Überschattet wird das Treffen von Spannungen zwischen Polen und der Ukraine. Hintergrund ist ein Streit um die Würdigung einer historischen ukrainischen Militäreinheit. Bei Kaufland wird heute gestreikt. Die Gewerkschaft Verdi hat Beschäftigte von mehr als 100 Filialen bundesweit zum Warnstreik aufgerufen. Hintergrund sind die laufenden Tarifverhandlungen im Einzelhandel. Verdi fordert 7% mehr Lohn, mindestens aber 225 Euro pro Monat. Die Arbeitgeber haben bislang ein deutlich niedrigeres Angebot.

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1: Ich bin Jerome Nussbaum. Venezuela ist von zwei schweren Erdbeben kurz aufeinander erschüttert worden. Die US-Erdbebenwatte gibt die Stärke mit 7,2 und 7,5 an. Es werden Zehntausende Tote befürchtet. In der Hauptstadt Caracas liegen zahlreiche Gebäude in Trümmern.
2: Es handelte sich um die weltweit stärksten Beben des laufenden Jahres. Auch 100.000 Todesopfer schließen die Behörden nicht aus. Das zweite und stärkere Beben ereignete sich in einer Tiefe von nur 10 Kilometern. Es seien massive Zerstörungen zu erwarten, darunter am Flughafen der Hauptstadt, wie auf Videos zu sehen ist. Innenminister Cabello sagte, man habe es mit einer äußerst alarmierenden Situation zu tun. Venezuela liegt in einer seismisch aktiven Zone, in der karibische und südamerikanische Platte aufeinandertreffen. Ulrike Klein, Redaktion.
1: Bundeskanzler Merz will die NATO zusammen mit Frankreich, Großbritannien, Italien und Polen erneuern. Nach einem Treffen in Berlin zur Vorbereitung des anstehenden NATO-Gipfels in Ankara sagte er, die Partner wollen ihre europäischen Pfeiler in dem Bündnis stärken. Höhere Verteidigungsausgaben seien dabei das Fundament für eine ausgewogene transatlantische Partnerschaft. Außerdem wolle man die Unterstützung der Ukraine vorantreiben. Die Botschaft an Russland laute, die Ukraine bleibe stark, so Merz. Gleichzeitig äußerte US-Präsident Trump erneute Kritik an europäischen Bündnispartnern.
3: In Bezug auf eine nach Trumps Worten mangelnde Unterstützung im Krieg gegen den Iran nannte er Deutschland, Italien, Frankreich, Großbritannien und insbesondere Spanien. Er hatte sich im Weißen Haus mit NATO-Generalsekretär Rutte getroffen. Der wies Trump auf die schon gestiegenen Verteidigungsausgaben in europäischen Ländern hin und nannte dabei ausdrücklich auch Deutschland. Freundlichere Worte fand der Präsident für seinen ukrainischen Amtskollegen Zelensky. Der sei mutig, schlage sich ziemlich gut und verfüge über großartige Kämpfer. Noah Ulrich, Redaktion.
1: Die Hitzewelle aus Frankreich nimmt an Fahrt auf. Am oberen Rhein hat es schon Temperaturen von 37 Grad gegeben. Schon heute könnten es dort mehr als 40 Grad werden. Inzwischen hat die Regierung von Unterfranken eine Warnung für den Main herausgegeben. Durch die starke Sonne wachsen reichlich Algen, die bei noch höheren Temperaturen wieder absterben. Dies könnte Auswirkungen auf den Sauerstoffgehalt in dem Fluss haben und schlimmstenfalls zu einem massenhaften Fischsterben führen. Bei der Fußball-WM sind Brasilien, Kanada, die Schweiz und Marokko in die erste K.O.-Runde eingezogen. Bei Brasilien feierte Starstürmer Neymar nach einer Verletzungspause sein Comeback. Die Tore zum Gruppensieg im Spiel gegen Schottland machten aber anderem. 3:0 konnte sich Brasilien am Ende durchsetzen. Zwei Tore schoss Vini Junior. Parallel besiegte Marokko Haiti mit 4:2. Die anderen Ergebnisse: Schweiz, Kanada 2:1 und Bosnien-Herzegowina, Katar 3:1. Auch Mexiko und Südafrika sind weiter. Mexiko gewann mit 3:0 gegen Tschechien und Südafrika mit 1:0 gegen Südkorea. Die Temperaturen liegen im Moment in Köln und in Bonn bei 23 Grad, Hamburg 19, Bremen 20, in Berlin ebenfalls 23, in Dresden 20 Grad, Frankfurt am Main 23, Stuttgart 21, München 19 und Erfurt und Münster jeweils 23 Grad. Heute erwarten wir wieder viel Sonnenschein und es wird unglaublich heiß mit lokalen Werten von 40 Grad im Westen und Südwesten. Sonst ist es im Norden angenehmer bei Höchstwerten zwischen 27 und 33. Grad. Auch morgen wird es sonnig und trocken sein. Erst zum Abend hin erwarten wir einzelne Schauer und Gewitter, vor allem im Westen und Südwesten. Dann bei maximal 41 Grad.
4: Schönen guten Morgen. Ihr hört On Radio und weiter geht's mit Deutschlands bestem Mix aus Evergreens und neuen Hits. Ich bin Thomas Friemel. Los geht's.
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0: Jetzt wieder für euch das Tagebuch der großen Hits. Erinnert ihr euch noch an den?
1: 25. Juni 2007. Mika steigt mit Relax, Take It Easy in die Charts ein. Es ist 2005. Sommer. Mika wohnt seit einigen Jahren in London. Er arbeitet akribisch an seiner allerersten Platte. Jeden Morgen steigt er in die U-Bahn, fährt ein paar Stationen, steigt aus und geht ins Studio. Dass er das so einfach machen kann, ist für ihn nicht selbstverständlich. Als Kind hatte er Angst vor der U-Bahn, vor der Dunkelheit, der Enge, den Geräuschen, die die Bahn macht. Erst langsam und mit viel Geduld hat er es geschafft, sich an den Tumult da unten zu gewöhnen. Aber heute wird es nochmal schlimm. Mitten während der Fahrt in einem dunklen Tunnel stoppt plötzlich die U-Bahn. Minuten, die sich für Mika anfühlen wie Stunden. Niemand weiß wirklich, wann die Fahrt fortgesetzt wird. Doch einige Zeit später ist klar, die Fahrt wird nicht fortgesetzt. Alle Passagiere müssen aussteigen im Dunkeln. Aber draußen warten Polizisten, bewaffnet mit Maschinengewehren im Anschlag. An diesem Tag gibt es in London 4 koordinierte Terroranschläge auf die U-Bahnen. Mika kommt glimpflich davon und sagt sich immer wieder wie ein Mantra: Relax, es ist nichts passiert, du hast es geschafft, take it easy. Er geht nach Hause und schreibt in nur 20 Minuten den Text für diesen Song.

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1: Gleich gibt's das Nachrichtenupdate. Was ist los in Deutschland und der Welt? Damit ihr gut informiert in den Tag starten könnt. Ich bin Thomas Friemel. Bis gleich.

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1: Ich bin Jerome Nussbaum. Venezuela ist von zwei schweren Erdbeben kurz aufeinander erschüttert worden. Die US-Erdbebenwarte gibt die Stärke mit 7,2 und 7,5 an. Es werden Zehntausende Tote befürchtet. In der Hauptstadt Caracas liegen zahlreiche Gebäude in Trümmern.
2: Es handelte sich um die weltweit stärksten Beben des laufenden Jahres. Auch 100.000 Todesopfer schließen die Behörden nicht aus. Das zweite und stärkere Beben ereignete sich in einer Tiefe von nur 10 Kilometern. Es seien massive Zerstörungen zu erwarten, darunter am Flughafen der Hauptstadt, wie auf Videos zu sehen ist. Innenminister Cabello sagte, man habe es mit einer äußerst alarmierenden Situation zu tun. Venezuela liegt in einer seismisch aktiven Zone, in der karibische und südamerikanische Platte aufeinandertreffen. Ulrike Klein, Redaktion.
1: Bundeskanzler Merz will die NATO zusammen mit Frankreich, Großbritannien, Italien und Polen erneuern. Nach einem Treffen in Berlin zur Vorbereitung des anstehenden NATO-Gipfels in Ankara sagte er, die Partner wollen ihre europäischen Pfeiler in dem Bündnis stärken. Höhere Verteidigungsausgaben seien dabei das Fundament für eine ausgewogene transatlantische Partnerschaft. Außerdem wolle man die Unterstützung der Ukraine vorantreiben. Die Botschaft an Russland laute, die Ukraine bleibe stark, so Merz. Gleichzeitig äußerte US-Präsident Trump erneute Kritik an europäischen Bündnispartnern.
3: In Bezug auf eine nach Trumps Worten mangelnde Unterstützung im Krieg gegen den Iran nannte er Deutschland, Italien, Frankreich, Großbritannien und insbesondere Spanien. Er hatte sich im Weißen Haus mit NATO-Generalsekretär Rutte getroffen. Der wies Trump auf die schon gestiegenen Verteidigungsausgaben in europäischen Ländern hin und nannte dabei ausdrücklich auch Deutschland. Freundlichere Worte fand der Präsident für seinen ukrainischen Amtskollegen Zelensky. Der sei mutig, schlage sich ziemlich gut und verfüge über großartige Kämpfer. Noah Ulrich, Redaktion.
1: Die Hitzewelle aus Frankreich nimmt an Fahrt auf. Am oberen Rhein hat es schon Temperaturen von 37 Grad gegeben. Schon heute könnten es dort mehr als 40 Grad werden. Inzwischen hat die Regierung von Unterfranken eine Warnung für den Main herausgegeben. Durch die starke Sonne wachsen reichlich Algen, die bei noch höheren Temperaturen wieder absterben. Dies könnte Auswirkungen auf den Sauerstoffgehalt in dem Fluss haben und schlimmstenfalls zu einem massenhaften Fischsterben führen. Bei der Fußball-WM sind Brasilien, Kanada, die Schweiz und Marokko in die erste K.O.-Runde eingezogen. Bei Brasilien feierte Starstürmer Neymar nach einer Verletzungspause sein Comeback. Die Tore zum Gruppensieg im Spiel gegen Schottland machten aber anderem. 3:0 konnte sich Brasilien am Ende durchsetzen. Zwei Tore schoss Vini Junior. Parallel besiegte Marokko Haiti mit 4:2. Die anderen Ergebnisse: Schweiz, Kanada 2:1 und Bosnien-Herzegowina, Katar 3:1. Auch Mexiko und Südafrika sind weiter. Mexiko gewann mit 3:0 gegen Tschechien und Südafrika mit 1:0 gegen Südkorea. Die Temperaturen liegen im Moment in Köln und in Bonn bei 23 Grad, Hamburg 19, Bremen 20, in Berlin ebenfalls 23, in Dresden 20 Grad, Frankfurt am Main 23, Stuttgart 21, München 19 und Erfurt und Münster jeweils 23 Grad. Heute erwarten wir wieder viel Sonnenschein und es wird unglaublich heiß mit lokalen Werten von 40 Grad im Westen und Südwesten. Sonst ist es im Norden angenehmer bei Höchstwerten zwischen 27 und 33. Grad. Auch morgen wird es sonnig und trocken sein. Erst zum Abend hin erwarten wir einzelne Schauer und Gewitter, vor allem im Westen und Südwesten, dann bei maximal 41 Grad.
4: So, jetzt seid ihr wieder auf dem neuesten Stand. Weiter geht's mit Deutschlands bestem Mix aus Evergreens und neuen Hits. Schönen guten Morgen wünscht Thomas Friemel. Los geht's.

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0: und wie das Leben ein bisschen schöner, klüger oder interessanter wird, das verrät uns und euch jetzt meine Lieblings-Sabine.
1: Hallo ihr Lieben, es meldet sich eure Sabine Schulze und in meiner heutigen Wortwerkstatt möchte ich mit euch gerne mal über etwas anderes sprechen und euch mein Herz ausschütten. Wir reden ja häufig über Redensarten, Aussprache oder bestimmte Eigenheiten von Sprachen, aber etwas, das häufig unbeachtet bleibt, ist das Phänomen Sprache selbst und was es mit uns macht. Ein Beispiel, der sich häufig sagt, das schaffe ich nie oder ich bin ein absoluter Depp, der wird ganz oft Bestätigung dafür finden, denn er redet es sicher selbst ein. Das kennen wir alle aus dem Alltag. Man nennt es in der Psychologie auch selbsterfüllende Prophezeiung. Das heißt, wir prophezeien uns etwas und dadurch, dass wir uns einreden, wird es vermutlich auch eintreten. Denn Sprache trägt nicht nur Dinge nach außen. Ich finde, wie wir sie mit uns selbst einsetzen, beeinflusst unsere Selbstwahrnehmung und unser Bild von der Welt ganz immens. Wer ständig Schimpfworte in den Mund nimmt, wird sich damit vermutlich selbst verbal vergiften. Ich habe diese Erfahrung zumindest selbst gemacht und es auch ähnlich beobachtet. Unsere Sprache kann je nachdem, wie wir sie für uns selbst einsetzen, unsere Welt verändern. Und wir haben die Macht darüber. Euch über alles, was ich dazu denke, teilhaben zu lassen, würde jetzt den Rahmen ein wenig sprengen. Nur so viel, ich lade euch wieder zu einem Selbstexperiment ein. Probiert doch mal einen halben oder vielleicht ganzen Tag lang etwas aus. Und zwar bevor ihr etwas sagen wollt wie, oh, ich habe null Bock auf die Spülmaschine, will ich jetzt nicht ausräumen, heute war eh ein mieser Tag. Dann hebt doch einfach mal, wenn ihr es rechtzeitig schafft, euer inneres Stoppzeichen hoch und versucht einen Perspektivwechsel Richtung Dankbarkeit und denkt euch vielleicht oder sagt es euch auch ganz offen, ich bin froh, dass ich eine Spülmaschine habe, die mir den Großteil der Arbeit abnimmt. Danach habe ich Zeit, mir was Gutes zu tun, denn ich hatte einen harten Tag. Wie ihr mit euch selbst sprecht, ist nämlich auch ein Teil Selbstpflege. Also versucht, euch selbst der beste Freund zu sein, den ihr braucht, und redet euch gut zu. Alles Liebe von eurer Sabine.

Gleich gibt's eine kurze Pause, da sind die Kollegen von den News für euch dran. Und nach den Nachrichten geht's weiter mit der besten Playlist für euren Start in den Tag. Und mit mir, Thomas Friemel.

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1: Ich bin Jerome Nussbaum. In Venezuela herrscht nach 2 Erdbeben direkt hintereinander Ausnahmezustand. Die Behörden schließen nicht aus, dass es bis zu 100.000 Tote geben könnte. Die ersten Opfer wurden schon bestätigt. Übergangspräsidentin Rodriguez rief den Notstand aus.
2: Das zweite Beben hatte eine Stärke von 7,5 und ereignete sich in nur 10 Kilometern Tiefe. Rettungstrupps sind im Zentrum und Norden des Landes im Einsatz. Es heißt, zahlreiche Menschen seien verschüttet. Der Hauptstadtflughafen in Caracas wurde geschlossen. Auf Videos ist zu sehen, wie Deckenteile eingestürzt sind. Der Schulunterricht wird ausgesetzt, der Zugverkehr wurde eingestellt. Die US-Regierung hat inzwischen ihre Hilfe für Venezuela zugesagt. Noah Ulrich, Redaktion.
1: Bei einer Großrazzia gegen Leistungsbetrüger haben 200 Polizisten am Morgen eine Asylunterkunft in Hamburg gestürmt. Ziel seien Banden, die unsere Sozialkassen ausplündern, teils unter Beteiligung von EU-Bürgern, berichtet die Bild. Im Fokus steht eine Flüchtlingsunterkunft in Winterhude, dabei unter anderem das sogenannte Ukrainerhaus. Mitarbeiter der Familienkasse sind ebenfalls vor Ort. Seit dem Start des neuen Wehrdienstes zum Jahresbeginn hat die Bundeswehr

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0: wie immer an dieser Stelle ein Blick in die Musikgeschichte mit dem Tagebuch der großen Hits.
1: 25. Juni 2015. Neu in den Charts ist The Weeknd mit Can't Feel My Face. I can't feel my face when I'm with you. The Weeknd wird 1990 in Toronto geboren. Mit 17 packt er seine Sachen, schmeißt die Schule hin und zieht mit ein paar Freunden in eine kleine Wohnung am Stadtrand. Er will nur noch tun, was ihm Spaß macht. Musik, Musik, Musik und meinetwegen ein bisschen nebenbei arbeiten, um sich die Wohnung und etwas zu essen zu leisten. Seine ersten Songs lädt er anonym auf YouTube hoch und wird damit schlagartig berühmt. Naja, nicht er, aber seine Musik. Niemand weiß, wer dahinter steckt. Die Songs laufen rauf und runter. Er wird sogar bei der Arbeit von Kollegen angesprochen, ob er diese Musik, seine Musik, schon gehört hätte. 2 Jahre geht das so. Er ist der Star, den niemand kennt, bis der Rapper Drake sich bei ihm meldet und ihn mit auf Tour nehmen will. Nun tritt er aus dem Schatten ins Licht und braucht einen Namen. Er erinnert sich zurück an das Wochenende, als er seine Sachen gepackt hat und ausgezogen ist, als er alles auf eine Karte gesetzt hat und nennt sich deswegen The Weeknd. 2015 kommt dann schon das zweite Album Beauty Behind the Madness und spätestens damit wird er zum absoluten Weltstar. Vor allem auch dank dieser Nummer. Can't Feel My Face.

Mit der besten Playlist geht's auch in der nächsten Stunde weiter. Vorher ein aktueller Blick auf Deutschland und die Welt. Das ist euer Vormittag mit On Radio und ich bin Thomas Friemel.

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1: Ich bin Jerome Nussbaum. In Venezuela herrscht nach 2 Erdbeben direkt hintereinander Ausnahmezustand. Die Behörden schließen nicht aus, dass es bis zu 100.000 Tote geben könnte. Die ersten Opfer wurden schon bestätigt. Übergangspräsidentin Rodriguez rief den Notstand aus.
2: Das zweite Beben hatte eine Stärke von 7,5 und ereignete sich in nur 10 Kilometern Tiefe. Rettungstrupps sind im Zentrum und Norden des Landes im Einsatz. Es heißt, zahlreiche Menschen seien verschüttet. Der Hauptstadtflughafen in Caracas wurde geschlossen. Auf Videos ist zu sehen, wie Deckenteile eingestürzt sind. Der Schulunterricht wird ausgesetzt, der Zugverkehr wurde eingestellt. Die US-Regierung hat inzwischen ihre Hilfe für Venezuela zugesagt. Noah Ulrich, Redaktion.
1: Bei einer Großrazzia gegen Leistungsbetrüger haben 200 Polizisten am Morgen eine Asylunterkunft in Hamburg gestürmt. Ziel seien Banden, die unsere Sozialkassen ausplündern, teils unter Beteiligung von EU-Bürgern, berichtet die Bild. Im Fokus steht eine Flüchtlingsunterkunft in Winterhude, dabei unter anderem das sogenannte Ukrainerhaus. Mitarbeiter der Familienkasse sind ebenfalls vor Ort. Seit dem Start des neuen Wehrdienstes zum Jahresbeginn hat die Bundeswehr ein Bewerberplus festgestellt. Rund 38.500 Bewerbungen wurden schon gezählt, etwa ein Viertel mehr als im Vorjahreszeitraum, so das Verteidigungsministerium. Die Zahl der Neueinstellungen sei um 13% auf rund 11.000 gestiegen. Vorher wurden knapp 300.000 Briefe zum neuen Wehrdienst verschickt, um Bewerber zu bekommen. Für junge Männer ist der Fragebogen verpflichtend. 96% schickten ihn demnach fristgerecht zurück. Bei den übrigen wird ein Ordnungswidrigkeitsverfahren geprüft. Aus Frankreich werden neue Hitzerekorde gemeldet mit 40,3 Grad in Paris. Stark betroffen ist aber auch die Bretagne. Dort ist in zehntausenden Haushalten der Strom ausgefallen. Auch Deutschland steuert heute auf die 40-Grad-Marke zu.
3: Die Hitzeglocke hängt noch am oberen Rhein fest und über Teilen des südlichen Nordrhein-Westfalens. Der Deutsche Wetterdienst warnt nochmals vor einer extremen Wärmebelastung. Vor allem in der Gegend um Mannheim und Heidelberg. Das hat auch Auswirkungen auf die Tierwelt. Für viele Flüsse, darunter den Main und die Donau, ist die Hitze problematisch, weil durch absterbende Algen der Sauerstoffgehalt deutlich sinken kann. Ein Fischsterben wird befürchtet. Zudem sind zahlreiche Open-Air-Veranstaltungen abgesagt, darunter der für Sonntag geplante Halbmarathon von Hamburg. Ulrike Klein, Redaktion.
1: In den ersten Vorrundengruppen bei der Fußball-WM ist entschieden, wer ins Sechzehntelfinale einzieht. Kanada und Mexiko als Mitgastgeber haben es geschafft. Ebenso Brasilien, die Schweiz, Marokko und Südafrika. Die Ergebnisse: Schweiz-Kanada 2:1, Brasilien-Schottland 3:0, Südafrika-Südkorea 1:0, Mexiko-Tschechien 3:0 und Marokko-Haiti 4:2. Ausgeschieden sind unter anderem Bosnien-Herzegowina und Katar nach einem 3:1-Sieg von Bosnien. Deutschland spielt heute Abend ab 22 Uhr gegen Ecuador. Wir schauen auf die aktuellen Temperaturen. Köln und Bonn 25 Grad, Hamburg 21, Bremen 22, Berlin und Dresden 25 Grad, Frankfurt am Main 26, Stuttgart auch 25, München 23 Grad, Erfurt 25 und Münster 24 Grad. Heute erwarten wir wieder viel Sonnenschein und es wird unglaublich heiß mit lokalen Werten von 40 Grad im Westen und Südwesten. Sonst ist es im Norden angenehmer bei Höchstwerten zwischen 27 und 33 Grad. Auch morgen wird es sonnig und trocken sein. Erst zum Abend hin erwarten wir einzelne Schauer und Gewitter, vor allem im Westen und Südwesten. Dann bei maximal 41 Grad.

So, ihr seid da, ich bin da, also kann's ja losgehen. Hier ist der beste Mix aus Evergreens und neuen Hits. Hier ist On Radio. Ich bin Thomas Friemel. Euch einen schönen Vormittag.

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Gleich gibt's eine kurze Pause, dann sind die Kollegen von den News für euch dran. Weiter geht's danach mit der besten Playlist für euren Vormittag und mit mir, Thomas Friemel.

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1: Ich bin Jerome Nussbaum. Der Bundestag berät über mögliche Wege zu mehr Organspenden in Deutschland. Eine fraktionsübergreifende Abgeordnetengruppe setzt sich für eine Widerspruchsregelung ein.
2: Danach würden Erwachsene grundsätzlich als Organspender gelten, sofern sie nicht aktiv widersprechen. Derweil wächst das zentrale Online-Register für Organspenden. Inzwischen haben darüber knapp 579.000 Menschen ihre Haltung dokumentiert. Mehr als 82% stimmen demnach einer Organentnahme nach dem Tod uneingeschränkt zu. Rund 9% lehnen sie ab. Ende vergangenen Jahres standen noch etwa 8.200 Menschen auf den Wartelisten für ein Spenderorgan. Noah Ulrich, Redaktion.
1: Die Hitzewelle aus Frankreich nimmt an Fahrt auf. Am oberen Rhein hat es schon Temperaturen von 37 Grad gegeben. Schon heute könnten es dort mehr als 40 Grad werden. Inzwischen hat die Regierung von Unterfranken eine Warnung für den Main herausgegeben. Durch die starke Sonne wachsen reichlich Algen, die bei noch höheren Temperaturen wieder absterben. Und dies könnte Auswirkungen auf den Sauerstoffgehalt in dem Fluss haben und schlimmstenfalls zu einem massenhaften Fischsterben führen. In Venezuela ist nach einem doppelten Erdbeben mit einer Stärke von bis zu 7,5 der Notstand ausgerufen worden. Zahlreiche Gebäude sind eingestürzt. Viele Menschen werden unter den Trümmern vermutet. Kurz nach den Beben konnte Übergangspräsidentin Rodriguez schon mindestens 32 Tote bestätigen. Zehntausende Todesopfer werden von den Behörden befürchtet.
3: Das Epizentrum lag etwa 160 Kilometer westlich der Hauptstadt Caracas. Doch die Erdstöße waren auch dort deutlich zu spüren. Selbst in der 1000 Kilometer entfernten Hauptstadt Kolumbiens, Bogotá. Der Schulunterricht in Venezuela wurde ausgesetzt, der Zugverkehr eingestellt. Auch am Flughafen von Caracas geht nichts mehr. Die Decke ist teilweise eingestürzt. Präsidentin Rodriguez rief die Bevölkerung auf, Ruhe zu bewahren. Nachbarstaaten haben schnelle Hilfe angeboten. Außerdem hat das US-Außenministerium einen Krisenstab eingerichtet, auch um Rettungsmannschaften zu schicken. Ulrike Klein, Redaktion.
1: Der Mordprozess gegen einen Palliativarzt in Berlin nähert sich dem Ende. Vor dem Landgericht wird über das Gutachten zur Schuldfähigkeit berichtet. Danach könnte die Beweisaufnahme abgeschlossen werden. Die Staatsanwaltschaft wirft dem 41-Jährigen 15 Morde vor, zwischen 2021 und 2024. In 76 weiteren Verdachtsfällen wird gegen ihn ermittelt. Die diesjährige Wiederaufbaukonferenz für die Ukraine beginnt, dieses Mal im polnischen Danzig. Bundeskanzler Merz hatte am Abend versichert, dass Europas Unterstützung nicht nachlassen werde. Das Treffen wird allerdings von einem Konflikt zwischen Polen und der Ukraine überschattet. Präsident Zelensky hatte einer Militäreinheit einen Beinamen gegeben von einer Armee, die während des Zweiten Weltkriegs für ein Massaker in Polen verantwortlich war. Der Streit ist so eskaliert, dass Zelensky nicht nach Danzig reist. Die Temperaturen liegen im Moment in Köln und in Bonn bei 29 Grad, Hamburg 23, Bremen 24, in Berlin und Dresden messen wir 28 Grad, in Frankfurt am Main 30, Stuttgart 29, München und Erfurt 28 und in Münster sind es 27 Grad. Es ist überwiegend sonnig heute, teils nur leicht bewölkt, aber überall trocken und es wird heiß, mit Höchstwerten heute im Norden zwischen 27 und 33 Grad, sonst zwischen 34 und 37. Im Westen und Südwesten erwarten wir lokal bis zu 40 Grad. Morgen könnten dann sogar bis zu 41 Grad möglich sein. Dazu wird es wieder sonnig.

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1: Ich bin Jerome Nussbaum. Der Bundestag berät über mögliche Wege zu mehr Organspenden in Deutschland. Eine fraktionsübergreifende Abgeordnetengruppe setzt sich für eine Widerspruchsregelung ein.
2: Danach würden Erwachsene grundsätzlich als Organspender gelten, sofern sie nicht aktiv widersprechen. Derweil wächst das zentrale Online-Register für Organspenden. Inzwischen haben darüber knapp 579.000 Menschen ihre Haltung dokumentiert. Mehr als 82% stimmen demnach einer Organentnahme nach dem Tod uneingeschränkt zu. Rund 9% lehnen sie ab. Ende vergangenen Jahres standen noch etwa 8.200 Menschen auf den Wartelisten für ein Spenderorgan. Noah Ulrich, Redaktion.
1: Die Hitzewelle aus Frankreich nimmt an Fahrt auf. Am oberen Rhein hat es schon Temperaturen von 37 Grad gegeben. Schon heute könnten es dort mehr als 40 Grad werden. Inzwischen hat die Regierung von Unterfranken eine Warnung für den Main herausgegeben. Durch die starke Sonne wachsen reichlich Algen, die bei noch höheren Temperaturen wieder absterben. Und dies könnte Auswirkungen auf den Sauerstoffgehalt in dem Fluss haben und schlimmstenfalls zu einem massenhaften Fischsterben führen. In Venezuela ist nach einem doppelten Erdbeben mit einer Stärke von bis zu 7,5 der Notstand ausgerufen worden. Zahlreiche Gebäude sind eingestürzt. Viele Menschen werden unter den Trümmern vermutet. Kurz nach den Beben konnte Übergangspräsidentin Rodriguez schon mindestens 32 Tote bestätigen. Zehntausende Todesopfer werden von den Behörden befürchtet.
3: Das Epizentrum lag etwa 160 Kilometer westlich der Hauptstadt Caracas. Doch die Erdstöße waren auch dort deutlich zu spüren. Selbst in der 1000 Kilometer entfernten Hauptstadt Kolumbiens, Bogotá. Der Schulunterricht in Venezuela wurde ausgesetzt, der Zugverkehr eingestellt. Auch am Flughafen von Caracas geht nichts mehr. Die Decke ist teilweise eingestürzt. Präsidentin Rodriguez rief die Bevölkerung auf, Ruhe zu bewahren. Nachbarstaaten haben schnelle Hilfe angeboten. Außerdem hat das US-Außenministerium einen Krisenstab eingerichtet, auch um Rettungsmannschaften zu schicken. Ulrike Klein, Redaktion.
1: Der Mordprozess gegen einen Palliativarzt in Berlin nähert sich dem Ende. Vor dem Landgericht wird über das Gutachten zur Schuldfähigkeit berichtet. Danach könnte die Beweisaufnahme abgeschlossen werden. Die Staatsanwaltschaft wirft dem 41-Jährigen 15 Morde vor, zwischen 2021 und 2024. In 76 weiteren Verdachtsfällen wird gegen ihn ermittelt. Die diesjährige Wiederaufbaukonferenz für die Ukraine beginnt, dieses Mal im polnischen Danzig. Bundeskanzler Merz hatte am Abend versichert, dass Europas Unterstützung nicht nachlassen werde. Das Treffen wird allerdings von einem Konflikt zwischen Polen und der Ukraine überschattet. Präsident Zelensky hatte einer Militäreinheit einen Beinamen gegeben von einer Armee, die während des Zweiten Weltkriegs für ein Massaker in Polen verantwortlich war. Der Streit ist so eskaliert, dass Zelensky nicht nach Danzig reist. Die Temperaturen liegen im Moment in Köln und in Bonn bei 29 Grad, Hamburg 23, Bremen 24, in Berlin und Dresden messen wir 28 Grad, in Frankfurt am Main 30, Stuttgart 29, München und Erfurt 28 und in Münster sind es 27 Grad. Es ist überwiegend sonnig heute, teils nur leicht bewölkt, aber überall trocken und es wird heiß, mit Höchstwerten heute im Norden zwischen 27 und 33 Grad, sonst zwischen 34 und 37. Im Westen und Südwesten erwarten wir lokal bis zu 40 Grad. Morgen könnten dann sogar bis zu 41 Grad möglich sein. Dazu wird es wieder sonnig.

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1: Ich bin Jerome Nussbaum. In Venezuela herrscht nach 2 Erdbeben kurz aufeinander Ausnahmezustand. Die Behörden schließen nicht aus, dass es Zehntausende Todesopfer geben könnte. Am Morgen wurden zunächst 32 Tote bestätigt, aber aus besonders stark getroffenen Regionen lagen noch keine Opferzahlen vor. Übergangspräsidentin Rodriguez sprach von einer Tragödie und einem Erdbeben noch nie dagewesenen Ausmaßes. Inzwischen hat die Bundesregierung ihre Hilfe angekündigt. Demnach wird die Luftwaffe geschickt.
2: Das zweite Beben hatte eine Stärke von 7,5 und ereignete sich in nur 10 Kilometern Tiefe. Die Regierung spricht von einem Vorfall mit schwerwiegenden Folgen. Rettungstrupps sind im Zentrum und Norden des Landes im Einsatz. Es heißt, zahlreiche Menschen seien verschüttet. Der Hauptstadtflughafen in Caracas wurde geschlossen. Auf Videos ist zu sehen, wie Deckenteile eingestürzt sind. Der Schulunterricht wird ausgesetzt. Der Zugverkehr wurde eingestellt. Noah Ulrich, Redaktion.
1: Auf einer Ministerpräsidentenkonferenz mit Bundeskanzler Merz in Berlin geht es darum, wie der Bund die Länder und Kommunen finanziell entlasten kann. Dabei spielt auch eine Rolle, in welchem Maße eine Entlastung möglich wäre.
3: Die Finanzlage der Kommunen ist angespannt. Bei neuen Steuer- und Leistungsgesetzen pochen die Bundesländer auf den Grundsatz: Wer bestellt, bezahlt auch. Sie verlangen einen Mechanismus für Kompensation, wenn der Bund mit Gesetzen für neue finanzielle Lasten sorgt. Das fordert auch der Deutsche Städte- und Gemeindebund. Hauptgeschäftsführer Berghegger spricht von einer prekären finanziellen Situation. Ulrike Klein, Redaktion.
1: Bei einer Großrazzia gegen Leistungsbetrüger haben 200 Polizisten am Morgen eine Asylunterkunft in Hamburg gestürmt. Ziel seien Banden, die die Sozialkassen plündern, teils unter Beteiligung von EU-Bürgern, berichtet die Bild. Im Fokus steht eine Flüchtlingsunterkunft in Winterhude, dabei unter anderem das sogenannte Ukrainerhaus. Mitarbeiter der Familienkasse sind ebenfalls vor Ort. 1000 Menschen sind in der Unterkunft gemeldet. Nach unerlaubter Wahlwerbung mit Heino geht der Sänger jetzt rechtlich gegen die AfD in der Uckermark und ihren Landratswahlkandidaten Felix Teichner vor. Es wurde Klage beim Landgericht Innsbruck eingereicht. Heino fordert 30.000 Euro vom AfD-Kreisverband und nochmal so viel von Teichner. Manager Helmut Werner sagte der Bild, die Klage sei notwendig, da man allen möglichen künftigen Ideen für unerlaubte Wahlwerbung einen Riegel vorschieben wolle. Der AfD-Kandidat hatte vor der Wahl behauptet, am Sonntag würde Heino Felix wählen. Aus Frankreich werden neue Hitzerekorde gemeldet mit 40,3 Grad gestern in Paris. Stark betroffen ist aber auch die Bretagne. Dort ist in zehntausenden Haushalten der Strom ausgefallen. Auch Deutschland steuert heute auf die 40-Grad-Marke zu. Laut deutschem Wetterdienst zuerst im Südwesten und Westen. Bis Sonntag sollen die Spitzenwerte dann auch den Osten erreichen. Viele Open-Air-Veranstaltungen sind auch dort schon abgesagt worden. Und hier die aktuellen Temperaturen: Köln und Bonn 31 Grad, Hamburg 23, Bremen 25, in Berlin messen wir 31, in Dresden 30 Grad, 33 sind es in Frankfurt am Main, 32 in Stuttgart, München und Erfurt 29 Grad und auch in Münster messen wir 29 Grad. Es ist überwiegend sonnig heute, teils nur leicht bewölkt, aber überall trocken und es wird heiß, mit Höchstwerten heute im Norden zwischen 27 und 33 Grad, sonst zwischen 34 und 37. Im Westen und Südwesten erwarten wir lokal bis zu 40 Grad. Morgen könnten dann sogar bis zu 41 Grad möglich sein. Dazu wird es wieder sonnig.

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1: Ich bin Jerome Nussbaum. In Venezuela herrscht nach 2 Erdbeben kurz aufeinander Ausnahmezustand. Die Behörden schließen nicht aus, dass es zehntausende Todesopfer geben könnte. Am Morgen wurden zunächst 32 Tote bestätigt, aber aus besonders stark getroffenen Regionen lagen noch keine Opferzahlen vor. Übergangspräsidentin Rodriguez sprach von einer Tragödie und einem Erdbeben noch nie dagewesenen Ausmaßes. Inzwischen hat die Bundesregierung ihre Hilfe angekündigt. Demnach wird die Luftwaffe geschickt.
2: Das zweite Beben hatte eine Stärke von 7,5 und ereignete sich in nur 10 Kilometern Tiefe. Die Regierung spricht von einem Vorfall mit schwerwiegenden Folgen. Rettungstrupps sind im Zentrum und Norden des Landes im Einsatz. Es heißt, zahlreiche Menschen seien verschüttet. Der Hauptstadtflughafen in Caracas wurde geschlossen. Auf Videos ist zu sehen, wie Deckenteile eingestürzt sind. Der Schulunterricht wird ausgesetzt, der Zugverkehr wurde eingestellt. Noah Ulrich, Redaktion.
1: Auf einer Ministerpräsidentenkonferenz mit Bundeskanzler Merz in Berlin geht es darum, wie der Bund die Länder und Kommunen finanziell entlasten kann. Dabei spielt auch eine Rolle, in welchem Maße eine Entlastung möglich wäre.
3: Die Finanzlage der Kommunen ist angespannt. Bei neuen Steuer- und Leistungsgesetzen pochen die Bundesländer auf den Grundsatz: Wer bestellt, bezahlt auch. Sie verlangen einen Mechanismus für Kompensation, wenn der Bund mit Gesetzen für neue finanzielle Lasten sorgt. Das fordert auch der Deutsche Städte- und Gemeindebund. Hauptgeschäftsführer Berghegger spricht von einer prekären finanziellen Situation. Ulrike Klein, Redaktion.
1: Bei einer Großrazzia gegen Leistungsbetrüger haben 200 Polizisten am Morgen eine Asylunterkunft in Hamburg gestürmt. Ziel seien Banden, die die Sozialkassen plündern, teils unter Beteiligung von EU-Bürgern, berichtet die Bild. Im Fokus steht eine Flüchtlingsunterkunft in Winterhude, dabei unter anderem das sogenannte Ukrainerhaus. Mitarbeiter der Familienkasse sind ebenfalls vor Ort. 1000 Menschen sind in der Unterkunft gemeldet. Nach unerlaubter Wahlwerbung mit Heino geht der Sänger jetzt rechtlich gegen die AfD in der Uckermark und ihren Landratswahlkandidaten Felix Teichner vor. Es wurde Klage beim Landgericht Innsbruck eingereicht. Heino fordert 30.000 Euro vom AfD-Kreisverband und nochmal so viel von Teichner. Manager Helmut Werner sagte der Bild, die Klage sei notwendig, da man allen möglichen künftigen Ideen für unerlaubte Wahlwerbung einen Riegel vorschieben wolle. Der AfD-Kandidat hatte vor der Wahl behauptet, am Sonntag würde Heino Felix wählen. Aus Frankreich werden neue Hitzerekorde gemeldet mit 40,3 Grad gestern in Paris. Stark betroffen ist aber auch die Bretagne. Dort ist in zehntausenden Haushalten der Strom ausgefallen. Auch Deutschland steuert heute auf die 40-Grad-Marke zu. Laut deutschem Wetterdienst zuerst im Südwesten und Westen. Bis Sonntag sollen die Spitzenwerte dann auch den Osten erreichen. Viele Open-Air-Veranstaltungen sind auch dort schon abgesagt worden. Und hier die aktuellen Temperaturen: Köln und Bonn 31 Grad, Hamburg 23, Bremen 25, in Berlin messen wir 31, in Dresden 30 Grad, 33 sind es in Frankfurt am Main, 32 in Stuttgart, München und Erfurt 29 Grad und auch in Münster messen wir 29 Grad. Es ist überwiegend sonnig heute, teils nur leicht bewölkt, aber überall trocken und es wird heiß, mit Höchstwerten heute im Norden zwischen 27 und 33 Grad, sonst zwischen 34 und 37. Im Westen und Südwesten erwarten wir lokal bis zu 40 Grad. Morgen könnten dann sogar bis zu 41 Grad möglich sein. Dazu wird es wieder sonnig.

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1: Ich bin Marvin Standke. Der Bundestag debattiert heute Nachmittag über neue Organspenderregeln. Es geht um die Widerspruchsregelung. Wer nicht widerspricht, wäre automatisch Organspender. Bisher braucht es eine ausdrückliche Zustimmung. Das soll sich nun ändern können. Eine Gruppe von Abgeordneten ist dafür. Sie kommt aus mehreren Parteien. Eine andere Gruppe lehnt das ab. Schweigen dürfe nicht als Zustimmung gelten. Aktuell warten rund 8.200 Menschen in Deutschland auf ein Organ. Im vergangenen Jahr gab es 985 Spender. Das war der höchste Stand seit 2012. Trotzdem bleibt die Warteliste lang. Nach den schweren Erdbeben in Venezuela bietet die Weltgemeinschaft ihre Hilfe an.
2: Die USA kündigten die Entsendung von Rettungskräften an. Verteidigungsminister Boris Pistorius bot Bundeswehr-Transportflugzeuge an. Auch Hilfsorganisationen wie Caritas und Action Meteor leisten erste Nothilfe. Zwei Erdstöße der Stärke 7,2 und 7,5 hatten das Land erschüttert. Mindestens 32 Menschen starben, 700 wurden verletzt. Aus der besonders betroffenen Region La Guaira fehlen noch Informationen. Die US-Erdbebenwarte befürchtet tausende Tote. Ulrike Klein, Redaktion.
1: Die Deutsche Bahn rät wegen der Hitze von Reisen ab und warnt vor Zugausfällen. Der Konzern befürchtet Störungen durch das heiße Sommerwetter. Bei über 40 Grad werde die Infrastruktur stark belastet. Hinzu kommt die Gefahr vor Böschungsbränden. Auch Starkregen und Gewitter sind möglich. Die Bahn reagiert mit einem Angebot. Wer nicht reisen will, kann sein Ticket kostenlos stornieren. Das gilt für alle Fernverkehrstickets bis Ende des Monats. Es ist die erste Hitzekulanz dieser Art bei der Bahn. Die EU-Mitgliedstaaten haben für den Zolldeal mit den USA endgültig grünes Licht gegeben. Das erklärte der EU-Rat in Luxemburg. Damit kann das Abkommen nun rechtzeitig umgesetzt werden. US-Präsident Trump hat eine Frist gesetzt. Sie läuft zum 4. Juli aus. Vorgesehen ist der Abbau von Industriezöllen. US-Agrarprodukte bekommen besseren Marktzugang. Bei Verstößen drohen wieder höhere Zölle. Für Deutschland als exportstarke Industrienation bedeutet der Deal vor allem Planungssicherheit und niedrigere Zölle für deutsche Industriegüter in den USA. Mehrere EU-Staaten wollen härter gegen Billigmode vorgehen. Beim EU-Umweltrat sprachen sich 5 Länder dafür aus, darunter auch Deutschland. Gefordert werden strengere Vorgaben für Textilien. Diese sollen haltbarer und reparierbarer werden. Auch die Recyclingfähigkeit soll verbessert werden. Kritiker sagen, das Geschäftsmodell von Billigmodeanbietern, sogenannter Ultra-Fast Fashion, fördere Überkonsum und belaste die Abfallsysteme stark. Und das sind die aktuellen Werte. 38 Grad in Köln. 22 Grad in Hamburg, 26 in Bremen, 33 in Berlin, 33 Grad auch in Dresden, 36 Grad in Frankfurt am Main, 36 in Stuttgart, 31 Grad in München, 30 Grad sind es in Erfurt und 31 in Münster. Überall warm bis heiß und trocken. Morgen dann teilweise bis zu 40 Grad möglich.
3: So, ihr seid da, ich bin da, also kann's losgehen. Hier ist der beste Mix aus Evergreens und neuen Hits. Hier ist On Radio, ich bin Thomas Friemel. Euch einen schönen Nachmittag.

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0: Und weiter geht's mit etwas Musikgeschichte.
1: 25. Juni 1963. George Michael wird geboren. Er wächst in einem Stadtteil von London auf. Als er fast 20 ist, gründet er das Duo Wham und damit schafft er den Sprung auf die große Bühne. Gegen Ende der 80er macht Michael dann erstmal solo weiter. Sein erstes Album heißt Faith und einer der erfolgreichsten Songs aus diesem Album trägt eben diesen Namen, Faith. Der Song zeigt, wie er sich zu dem Zeitpunkt damals im Inneren gefühlt hat, erzählt Michael in einem Interview. Das Wort Faith, also Glaube oder auch Vertrauen, steht für seinen Optimismus und für seine Hoffnung. Der Titel ist ein starkes Wort, sagt er selbst. Wenn man so einen Song hört, dann kommt es auch eindeutig rüber. Denn Faith ist eine positive Nummer, die wirklich gute Laune macht. Und auch wenn George Michael heute nicht mehr hier ist, seine Songs bleiben weiter. Und das Gefühl von Faith

Gleich gibt's das Nachrichten-Update. Was ist los in Deutschland und der Welt? Damit ihr mit On Radio gut informiert durch den Nachmittag kommt. Ich bin Thomas Friemel. Bis gleich.

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1: Ich bin Marvin Standke. Der Bundestag debattiert heute Nachmittag über neue Organspenderregeln. Es geht um die Widerspruchsregelung. Wer nicht widerspricht, wäre automatisch Organspender. Bisher braucht es eine ausdrückliche Zustimmung. Das soll sich nun ändern können. Eine Gruppe von Abgeordneten ist dafür. Sie kommt aus mehreren Parteien. Eine andere Gruppe lehnt das ab. Schweigen dürfe nicht als Zustimmung gelten. Aktuell warten rund 8.200 Menschen in Deutschland auf ein Organ. Im vergangenen Jahr gab es 985 Spender. Das war der höchste Stand seit 2012. Trotzdem bleibt die Warteliste lang. Nach den schweren Erdbeben in Venezuela bietet die Weltgemeinschaft ihre Hilfe an.
2: Die USA kündigten die Entsendung von Rettungskräften an. Verteidigungsminister Boris Pistorius bot Bundeswehr-Transportflugzeuge an. Auch Hilfsorganisationen wie Caritas und Action Meteor leisten erste Nothilfe. Zwei Erdstöße der Stärke 7,2 und 7,5 hatten das Land erschüttert. Mindestens 32 Menschen starben, 700 wurden verletzt. Aus der besonders betroffenen Region La Guaira fehlen noch Informationen. Die US-Erdbebenwarte befürchtet tausende Tote. Ulrike Klein, Redaktion.
1: Die Deutsche Bahn rät wegen der Hitze von Reisen ab und warnt vor Zugausfällen. Der Konzern befürchtet Störungen durch das heiße Sommerwetter. Bei über 40 Grad werde die Infrastruktur stark belastet. Hinzu kommt die Gefahr vor Böschungsbränden. Auch Starkregen und Gewitter sind möglich. Die Bahn reagiert mit einem Angebot. Wer nicht reisen will, kann sein Ticket kostenlos stornieren. Das gilt für alle Fernverkehrstickets bis Ende des Monats. Es ist die erste Hitzekulanz dieser Art bei der Bahn. Die EU-Mitgliedstaaten haben für den Zolldeal mit den USA endgültig grünes Licht gegeben. Das erklärte der EU-Rat in Luxemburg. Damit kann das Abkommen nun rechtzeitig umgesetzt werden. US-Präsident Trump hatte eine Frist gesetzt. Sie läuft zum 4. Juli aus. Vorgesehen ist der Abbau von Industriezöllen. US-Agrarprodukte bekommen besseren Marktzugang. Bei Verstößen drohen wieder höhere Zölle. Für Deutschland als exportstarke Industrienation bedeutet der Deal vor allem Planungssicherheit und niedrigere Zölle für deutsche Industriegüter in den USA. Mehrere EU-Staaten wollen härter gegen Billigmode vorgehen. Beim EU-Umweltrat sprachen sich 5 Länder dafür aus, darunter auch Deutschland. Gefordert werden strengere Vorgaben für Textilien. Diese sollen haltbarer und reparierbarer werden. Auch die Recyclingfähigkeit soll verbessert werden. Kritiker sagen, das Geschäftsmodell von Billigmodeanbietern, sogenannter Ultra-Fast Fashion, fördere Überkonsum und belaste die Abfallsysteme stark. Und das sind die aktuellen Werte. 38 Grad in Köln, 22 Grad in Hamburg, 26 in Bremen, 33 in Berlin, 33 Grad auch in Dresden, 36 Grad in Frankfurt am Main, 36 in Stuttgart, 31 Grad in München, 30 Grad sind es in Erfurt und 31 in Münster. Überall warm bis heiß und trocken. Morgen dann teilweise bis zu 40 Grad möglich.
3: So, jetzt seid ihr wieder auf dem neuesten Stand. Weiter geht's mit Deutschlands bestem Mix aus Evergreens und neuen Hits. Ich bin Thomas Friemel und wir verbringen jetzt zusammen den Nachmittag.

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1: Hallo Freunde der Sonne, ich bin's wieder, eure Kreativtante Sabine. Und wenn wir gerade schon beim Thema Sonne sind, ein Scherenschnitt. Leute, was hab ich das geliebt als Kind. Wer von euch das nicht kennt, man nennt's ja auch liebevoll Schattenporträt. Und das könnte wirklich einfacher nicht sein. Ich sag euch schnell, was ihr dazu braucht. Ein großes Blatt Papier, am besten A3 bis A2, kann weiß oder schwarz sein. Eine Schere, eine Taschenlampe oder Handykamera, am besten noch ein Stativ, wenn ihr habt. Einen Bleistift und weitere Materialien zum Ausmalen nach Bedarf. Also, es geht los. Ihr hängt das Blatt Papier an die Wand. Danach setzt sich das Modell in einem kleinen Abstand neben das Blatt, so dass das Profil zu sehen ist. Und das Licht wird neben die Person gestellt, sodass sie einen Schatten auf das Papier wirft. Ein anderer darf dann die Ränder von diesem Schattengesicht nachziehen und schon ist der Grobriss fertig. Ich habe jetzt alle On-Radios hier auch auf Grobriss. Ihr seht prima aus, wollte ich euch nur dazu sagen. Die Umrandung ist dann jetzt auf eurem Papier festgehalten und wie es damit weitergeht, ist dann euren Kreativköpfen überlassen. Wenn ihr das Ganze auf schwarzem Papier macht, könnt ihr den Kopfumriss einfach ausschneiden und auf ein anderes Papier aufkleben. Auf weißem Papier könnt ihr den Umriss einfach farbig füllen, zum Beispiel mit Wasserfarben, Acrylfarben, Blattgold oder ihr malt vielleicht einfach was rein. Vielleicht etwas, das zu der abgebildeten Person passt. Ich habe demnächst vor, meine ganze Familie zum Stillsitzen zu verpflichten, damit jeder einen Schattenriss bekommt, denn damit möchte ich dann einfach mal unseren Flur schmücken. Das ist auch mal eine nette Hausdeko. Also meine Lieben, ich wünsche euch wie üblich viel Spaß beim Selbermachen und allzeit gute Kreativmomente. Eure Bastelbiene.

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Gleich gibt's eine kurze Pause, dann sind die Kollegen von den News für euch dran. Danach geht's weiter mit der besten Playlist für euren Feierabend und mit mir, Thomas Friemel.

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1: Ich bin Marvin Standke. Die Bahn warnt vor Störungen wegen der Hitze. Bei über 40 Grad leidet die Infrastruktur deutlich. Es drohen zudem Böschungsbrände und Gewitter. Reisende können ihr Ticket jetzt kostenlos stornieren. Das bietet die Bahn erstmals als Hitzekulanz an. Tickets bis Ende des Monats können storniert werden. Auch Ärzte stellen sich bei der Hitze auf mehr Patienten ein. Krankenhäuser bereiten ihre Notaufnahmen entsprechend vor. Nach schweren Erdbeben in Venezuela ist die Opferzahl noch unklar.
2: Präsidentin Rodriguez spricht von über 160 Toten. Fast 1000 Menschen wurden verletzt. Viele Gebäude stürzten ein oder wurden beschädigt. Zwei Erdstöße der Stärke 7,2 und 7,5 trafen das Land. Experten befürchten, dass die Opferzahl noch deutlich steigen könnte. Mehrere Staaten bieten Hilfe an, darunter Deutschland. Die Bundeswehr stellt Transportflugzeuge bereit. Auch die USA schicken Rettungskräfte und Hilfe. Ulrike Klein, Redaktion.
1: Bund und Länder wollen beim Wohngeld sparen. Nächstes Jahr sollen es 1,5 Milliarden Euro sein. Ab 2028 dann gut 2 Milliarden Euro jährlich. Das geht aus einem Entwurf von Ministerin Huberts hervor. Die Heizkostenpauschale soll halbiert werden. Eine geplante Erhöhung des Wohngeldes fällt aus. Die Grünen fordern einen neuen Anlauf für ein AfD-Verbotsverfahren. Sie schrieben dazu an Union, SPD und Linke. Alle demokratischen Kräfte sollen gemeinsam handeln. Anlass ist ein neues Rechtsgutachten. Es stammt von der Gesellschaft für Freiheitsrechte. Ein Verbotsverfahren hätte demnach gute Erfolgsaussichten. Die AfD bedrohe die freiheitlich-demokratische Grundordnung erheblich. Es gebe belastbare Hinweise auf ihre Verfassungswidrigkeit. Mehrere EU-Staaten wollen härter gegen Billigmode vorgehen. Beim EU-Umweltrat sprachen sich 5 Länder dafür aus, darunter ist auch Deutschland. Gefordert werden strengere Vorgaben für Textilien. Diese sollen haltbarer und reparierbarer werden. Auch die Recyclingfähigkeit soll verbessert werden. Kritiker sagen, das Geschäftsmodell von Billigmodeanbietern, sogenannter Ultra-Fast Fashion, fördere Überkonsum. Zudem belaste sie die Abfallsysteme stark. Und das sind die aktuellen Werte. 38 Grad in Köln, 22 Grad in Hamburg, 26 in Bremen, 33 in Berlin, 33 Grad auch in Dresden, 36 Grad in Frankfurt am Main, 36 in Stuttgart, 31 Grad in München, 30 Grad sind es in Erfurt und 31 in Münster. Überall warm bis heiß und trocken. Morgen dann teilweise bis zu 40 Grad möglich.
3: Jetzt seid ihr wieder auf dem neuesten Stand. Schönen Feierabend mit On Radio. Ich bin Thomas Friemel und los geht's mit einem Titel aus unserer Hot Rotation.

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0: Und wie immer an dieser Stelle ein Blick in die Musikgeschichte.
1: 25. Juni 2007. Mika steigt mit Relax, Take It Easy in die Charts ein. Es ist 2005. Sommer. Mika wohnt seit einigen Jahren in London. Er arbeitet akribisch an seiner allerersten Platte. Jeden Morgen steigt er in die U-Bahn, fährt ein paar Stationen, steigt aus und geht ins Studio. Dass er das so einfach machen kann, ist für ihn nicht selbstverständlich. Als Kind hatte er Angst vor der U-Bahn, vor der Dunkelheit, der Enge, den Geräuschen, die die Bahn macht. Erst langsam und mit viel Geduld hat er es geschafft, sich an den Tumult da unten zu gewöhnen. Aber heute wird es nochmal schlimm. Mitten während der Fahrt in einem dunklen Tunnel stoppt plötzlich die U-Bahn. Minuten, die sich für Mika anfühlen wie Stunden. Niemand weiß wirklich, wann die Fahrt fortgesetzt wird. Doch einige Zeit später ist klar, die Fahrt wird nicht fortgesetzt. Alle Passagiere müssen aussteigen im Dunkeln. Aber draußen warten Polizisten, bewaffnet mit Maschinengewehren im Anschlag. An diesem Tag gibt es in London 4 koordinierte Terroranschläge auf die U-Bahnen. Mika kommt glimpflich davon und sagt sich immer wieder wie ein Mantra: Relax, es ist nichts passiert, du hast es geschafft, take it easy. Er geht nach Hause und schreibt in nur 20 Minuten den Text für diesen Song.

Gleich gibt's das Nachrichten-Update. Was ist los in Deutschland und der Welt? Damit ihr mit on Radio gut informiert in den Feierabend kommt. Ich bin Thomas Friemel. Bis gleich.

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1: Ich bin Marvin Standke. Die Bahn warnt vor Störungen wegen der Hitze. Bei über 40 Grad leide die Infrastruktur deutlich. Es drohen zudem Böschungsbrände und Gewitter. Reisende können ihr Ticket jetzt kostenlos stornieren. Das bietet die Bahn erstmals als Hitzekulanz an. Tickets bis Ende des Monats können storniert werden. Auch Ärzte stellen sich bei der Hitze auf mehr Patienten ein. Krankenhäuser bereiten ihre Notaufnahmen entsprechend vor. Nach schweren Erdbeben in Venezuela ist die Opferzahl noch unklar.
2: Präsidentin Rodriguez spricht von über 160 Toten. Fast 1000 Menschen wurden verletzt. Viele Gebäude stürzten ein oder wurden beschädigt. Zwei Erdstöße der Stärke 7,2 und 7,5 trafen das Land. Experten befürchten, dass die Opferzahl noch deutlich steigen könnte. Mehrere Staaten bieten Hilfe an, darunter Deutschland. Die Bundeswehr stellt Transportflugzeuge bereit. Auch die USA schicken Rettungskräfte und Hilfe. Ulrike Klein, Redaktion.
1: Bund und Länder wollen beim Wohngeld sparen. Nächstes Jahr sollen es 1,5 Milliarden Euro sein. Ab 2028 dann gut 2 Milliarden Euro jährlich. Das geht aus einem Entwurf von Ministerin Huberts hervor. Die Heizkostenpauschale soll halbiert werden. Eine geplante Erhöhung des Wohngeldes fällt aus. Die Grünen fordern einen neuen Anlauf für ein AfD-Verbotsverfahren. Sie schrieben dazu an Union, SPD und Linke. Alle demokratischen Kräfte sollen gemeinsam handeln. Anlass ist ein neues Rechtsgutachten. Es stammt von der Gesellschaft für Freiheitsrechte. Ein Verbotsverfahren hätte demnach gute Erfolgsaussichten. Die AfD bedrohe die freiheitlich-demokratische Grundordnung erheblich. Es gebe belastbare Hinweise auf ihre Verfassungswidrigkeit. Mehrere EU-Staaten wollen härter gegen Billigmode vorgehen. Beim EU-Umweltrat sprachen sich 5 Länder dafür aus, darunter ist auch Deutschland. Gefordert werden strengere Vorgaben für Textilien, diese sollen haltbarer und reparierbarer werden. Auch die Recyclingfähigkeit soll verbessert werden. Kritiker sagen, das Geschäftsmodell von Billigmodeanbietern, sogenannter Ultra-Fast Fashion, fördere Überkonsum, zudem belaste sie die Abfallsysteme stark. Das sind die aktuellen Werte. 38 Grad in Köln, 22 Grad in Hamburg, 26 in Bremen, 33 in Berlin, 33 Grad auch in Dresden, 36 Grad in Frankfurt am Main, 36 in Stuttgart, 31 Grad in München, 30 Grad sind es in Erfurt und 31 in Münster. Überall warm bis heiß und trocken. Morgen dann teilweise bis zu 40 Grad möglich.

Soweit das Update zur Stunde. Weiter geht's mit der besten Playlist für euren Feierabend. Handverlesen und mit Liebe zusammengestellt. Hier ist On Radio und ich bin Thomas Friemel.

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1: Ich bin Marvin Standke. Bund und Länder wollen beim Wohngeld sparen. Nächstes Jahr sollen es 1,5 Milliarden Euro sein. Ab 2028 dann gut 2 Milliarden Euro jährlich. Das geht aus einem Entwurf von Ministerin Huberts hervor. Die Heizkostenpauschale soll halbiert werden. Eine geplante Erhöhung des Wohngeldes fällt aus. Außerdem soll es eine neue Berechnungsformel geben, die wohl dazu führen wird, dass betroffene Haushalte weniger Unterstützung erhalten. Nach den schweren Erdbeben in Venezuela ist die Opferzahl bislang noch unklar.
2: Präsidentin Rodriguez spricht von über 160 Toten. Fast 1000 Menschen wurden verletzt. Experten befürchten, dass die Zahlen noch steigen. Viele Gebäude stürzten ein oder wurden beschädigt. Zwei Erdstöße der Stärke 7,2 und 7,5 trafen das Land. Am schwersten betroffen ist die Region an der Karibikküste mit der Hauptstadt Caracas, dem wichtigsten Seehafen des Landes und dem internationalen Flughafen. Deutschland, die EU, die USA und andere Länder haben Hilfen angeboten und Rettungsteams entsendet. Ulrike Klein, Redaktion.
1: Die Deutsche Bahn warnt vor Störungen wegen der Hitze. Bei über 40 Grad leide die Infrastruktur deutlich. Es drohen zudem Böschungsbrände und Gewitter. Reisende können ihr Ticket jetzt kostenlos stornieren. Das bietet die Bahn erstmals als Hitzekulanz an. Tickets bis Ende des Monats können storniert werden. Auch Ärzte stellen sich aktuell bei der Hitze auf mehr Patienten ein. Krankenhäuser bereiten ihre Notaufnahmen entsprechend vor. Mehrere EU-Staaten wollen härter gegen Billigmode vorgehen. Beim EU-Umweltrat sprachen sich 5 Länder dafür aus. Darunter ist auch Deutschland. Gefordert werden strengere Vorgaben für Textilien. Diese sollen haltbarer und reparierbarer werden. Auch die Recyclingfähigkeit soll verbessert werden. Kritiker sagen, das Geschäftsmodell von Billigmode-Anbietern, der sogenannten Ultra-Fast-Fashion, fördere Überkonsum. Zudem belaste sie die Abfallsysteme stark. Die deutsche Fußballnationalmannschaft bestreitet heute Abend ihr letztes Gruppenspiel bei der Weltmeisterschaft. Gegner ist Ecuador. Deutschland steht bereits als Gruppensieger fest und kann nicht mehr vom ersten Platz verdrängt werden. Für Ecuador geht es dagegen noch um den Einzug in die nächste Runde. Bundestrainer Julian Nagelsmann setzt im letzten Gruppenspiel gegen Ecuador auf seine Stammelf und damit beispielsweise Dennis Undav wieder auf die Bank. Das Spiel startet um 22 Uhr unserer Zeit. Und das sind die aktuellen Werte. 38 Grad in Köln, 22 Grad in Hamburg, 26 in Bremen, 33 in Berlin, 33 Grad auch in Dresden, 36 Grad in Frankfurt am Main, 36 in Stuttgart, 31 Grad in München, 30 Grad sind es in Erfurt und 31 in Münster. Überall warm bis heiß und trocken. Morgen dann teilweise bis zu 40 Grad möglich.

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1: Ich bin Marvin Standke. Bund und Länder wollen beim Wohngeld sparen. Nächstes Jahr sollen es 1,5 Milliarden Euro sein. Ab 2028 dann gut 2 Milliarden Euro jährlich. Das geht aus einem Entwurf von Ministerin Huberts hervor. Die Heizkostenpauschale soll halbiert werden. Eine geplante Erhöhung des Wohngeldes fällt aus. Außerdem soll es eine neue Berechnungsformel geben, die wohl dazu führen wird, dass betroffene Haushalte weniger Unterstützung erhalten. Nach den schweren Erdbeben in Venezuela ist die Opferzahl bislang noch unklar.
2: Präsidentin Rodriguez spricht von über 160 Toten. Fast 1000 Menschen wurden verletzt. Experten befürchten, dass die Zahlen noch steigen. Viele Gebäude stürzten ein oder wurden beschädigt. Zwei Erdstöße der Stärke 7,2 und 7,5 trafen das Land. Am schwersten betroffen ist die Region an der Karibikküste mit der Hauptstadt Caracas, dem wichtigsten Seehafen des Landes und dem internationalen Flughafen. Deutschland, die EU, die USA und andere Länder haben Hilfen angeboten und Rettungsteams entsendet. Ulrike Klein, Redaktion.
1: Die Deutsche Bahn warnt vor Störungen wegen der Hitze. Bei über 40 Grad leide die Infrastruktur deutlich. Es drohen zudem Böschungsbrände und Gewitter. Reisende können ihr Ticket jetzt kostenlos stornieren. Das bietet die Bahn erstmals als Hitzekulanz an. Tickets bis Ende des Monats können storniert werden. Auch Ärzte stellen sich aktuell bei der Hitze auf mehr Patienten ein. Krankenhäuser bereiten ihre Notaufnahmen entsprechend vor. Mehrere EU-Staaten wollen härter gegen Billigmode vorgehen. Beim EU-Umweltrat sprachen sich 5 Länder dafür aus. Darunter ist auch Deutschland. Gefordert werden strengere Vorgaben für Textilien. Diese sollen haltbarer und reparierbarer werden. Auch die Recyclingfähigkeit soll verbessert werden. Kritiker sagen, das Geschäftsmodell von Billigmode-Anbietern, der sogenannten Ultra-Fast-Fashion, fördere Überkonsum. Zudem belaste sie die Abfallsysteme stark. Die deutsche Fußballnationalmannschaft bestreitet heute Abend ihr letztes Gruppenspiel bei der Weltmeisterschaft. Gegner ist Ecuador. Deutschland steht bereits als Gruppensieger fest und kann nicht mehr vom ersten Platz verdrängt werden. Für Ecuador geht es dagegen noch um den Einzug in die nächste Runde. Bundestrainer Julian Nagelsmann setzt im letzten Gruppenspiel gegen Ecuador auf seine Stammelf und damit beispielsweise Dennis Undav wieder auf die Bank. Das Spiel startet um 22 Uhr unserer Zeit. Das sind die aktuellen Werte. 38 Grad in Köln, 22 Grad in Hamburg, 26 in Bremen, 33 in Berlin, 33 Grad auch in Dresden, 36 Grad in Frankfurt am Main, 36 in Stuttgart, 31 Grad in München, 30 Grad sind es in Erfurt und 31 in Münster. Überall warm bis heiß und trocken. Morgen dann teilweise bis zu 40 Grad möglich.

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1: Ich bin Marvin Stantke. Nach den schweren Erdbeben in Venezuela hat Deutschland Unterstützung angeboten. Verteidigungsminister Pistorius erklärte, die Bundeswehr könne bis zu 6 Transportflugzeuge für Hilfseinsätze bereitstellen. Damit sollen Rettungskräfte und dringend benötigte Hilfsgüter in das betroffene Gebiet gebracht werden. Auch andere Staaten haben Hilfe zugesagt. Venezuela war innerhalb kurzer Zeit von 2 starken Erdbeben erschüttert worden. Die EU-Staaten haben den Weg für die Umsetzung des Handelsabkommens mit den USA freigemacht.
2: Bei einem Treffen in Luxemburg stimmten alle Mitgliedsländer dafür, Zölle auf US-Industriegüter abzuschaffen und amerikanischen Meeresfrüchten sowie Agrarprodukten besseren Zugang zum europäischen Markt zu gewähren. Die Regelungen gelten allerdings nur, wenn auch die USA ihre Verpflichtungen aus dem Abkommen vollständig erfüllen. Darauf hatten sich die EU-Staaten und das Europaparlament verständigt. Die Zustimmung erfolgt gut eine Woche vor dem 250. Unabhängigkeitstag der USA am 4. Juli. Ulrike Klein, Redaktion.
1: Microsoft verlängert den Support für Windows 10. Sicherheitsupdates gibt es nun bis Oktober 2027. Eigentlich sollte der Support früher enden. Verbraucherschützer hatten dagegen Druck gemacht. Microsoft reagierte mit einer ersten Verlängerung. Jetzt kommt ein weiteres kostenloses Jahr dazu. Rund 650 Millionen Menschen nutzen noch Windows 10. Viele Nutzer scheuen bisher den Wechsel zur neueren Version Windows 11. Und die deutsche Fußballnationalmannschaft bestreitet heute Abend ihr letztes Gruppenspiel bei der Weltmeisterschaft. Gegner ist Ecuador. Deutschland steht bereits als Gruppensieger fest und kann nicht mehr vom ersten Platz verdrängt werden. Für Ecuador wiederum geht es noch um den Einzug in die nächste Runde. Bundestrainer Julian Nagelsmann setzt im letzten Gruppenspiel gegen Ecuador auf seine Stammelf und damit Dennis Undaf wieder auf die Bank. Undaf wurde beim letzten Deutschlandspiel gefeiert, weil er nach seiner Einwechslung beide Tore zum 2:1 Sieg gegen die Elfenbeinküste erzielte und die DFB-Elf damit vorzeitig ins Achtelfinale schoss. Das Spiel heute startet um 22 Uhr unserer Zeit. Die Tiefstwerte 17 bis 25 Grad, es bleibt trocken und dann auch wieder sommerlich heiß. Die Maxi-Werte bei bis zu 40 Grad im Laufe des Freitags.

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1: Ich bin Marvin Stanzke. Nach den schweren Erdbeben in Venezuela hat Deutschland Unterstützung angeboten. Verteidigungsminister Pistorius erklärte, die Bundeswehr könne bis zu 6 Transportflugzeuge für Hilfseinsätze bereitstellen. Damit sollen Rettungskräfte und dringend benötigte Hilfsgüter in das betroffene Gebiet gebracht werden. Auch andere Staaten haben Hilfe zugesagt. Venezuela war innerhalb kurzer Zeit von 2 starken Erdbeben erschüttert worden. Die EU-Staaten haben den Weg für die Umsetzung des Handelsabkommens mit den USA freigemacht.
2: Bei einem Treffen in Luxemburg stimmten alle Mitgliedsländer dafür, Zölle auf US-Industriegüter abzuschaffen und amerikanischen Meeresfrüchten sowie Agrarprodukten besseren Zugang zum europäischen Markt zu gewähren. Die Regelungen gelten allerdings nur, wenn auch die USA ihre Verpflichtungen aus dem Abkommen vollständig erfüllen. Darauf hatten sich die EU-Staaten und das Europaparlament verständigt. Die Zustimmung erfolgt gut eine Woche vor dem 250. Unabhängigkeitstag der USA am 4. Juli. Ulrike Klein, Redaktion.
1: Microsoft verlängert den Support für Windows 10. Sicherheitsupdates gibt es nun bis Oktober 2027. Eigentlich sollte der Support früher enden. Verbraucherschützer hatten dagegen Druck gemacht. Microsoft reagierte mit einer ersten Verlängerung. Jetzt kommt ein weiteres kostenloses

Jahr dazu. Rund 650 Millionen Menschen nutzen noch Windows 10. Viele Nutzer scheuen bisher den Wechsel zur neueren Version Windows 11. Und die deutsche Fußballnationalmannschaft bestreitet heute Abend ihr letztes Gruppenspiel bei der Weltmeisterschaft. Gegner ist Ecuador. Deutschland steht bereits als Gruppensieger fest und kann nicht mehr vom ersten Platz verdrängt werden. Für Ecuador wiederum geht es noch um den Einzug in die nächste Runde. Bundestrainer Julian Nagelsmann setzt im letzten Gruppenspiel gegen Ecuador auf seine Stammelf und damit Dennis Undaf wieder auf die Bank. Undaf wurde beim letzten Deutschlandspiel gefeiert, weil er nach seiner Einwechslung beide Tore zum 2:1 Sieg gegen die Elfenbeinküste erzielte und die DFB-Elf damit vorzeitig ins Achtelfinale schoss. Das Spiel heute startet um 22 Uhr unserer Zeit. Die Tiefstwerte 17 bis 25 Grad, es bleibt trocken und dann auch wieder sommerlich heiß. Die Maxi-Werte bei bis zu 40 Grad im Laufe des Freitags.

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1: Ich bin Marvin Standke und das war der Tag. Die aktuelle Hitzewelle in Deutschland sorgt für neue Temperaturrekorde. In Bad Bergzabern in Rheinland-Pfalz sank die Temperatur in der vergangenen Nacht nicht unter 26,2 Grad. Damit wurde der Rekord für die wärmste Nacht in Deutschland seit Beginn der Messungen eingestellt. Wegen der anhaltenden Hitze und Trockenheit haben erste Kommunen zum Beispiel in Hessen Wassereinnahmen aus öffentlichen Gewässern untersagt und zum Sparen von Trinkwasser aufgerufen. Die 44 Grad könnten am Wochenende in der Region Berlin-Brandenburg erreicht werden. Auch in Magdeburg, Frankfurt-Oder und rund um Cottbus droht nie dagewesenes Extremwetter. Die Deutsche Bahn warnt wegen der Hitzewelle vor Störungen im Zugverkehr und rät von Reisen ab. Tickets können kostenlos storniert werden. Bund und Länder wollen beim Wohngeld sparen. Nächstes Jahr sollen es 1,5 Milliarden Euro sein. Ab 2028 dann gut 2 Milliarden Euro jährlich. Das geht aus einem Entwurf von Ministerin Huberts hervor. Die Heizkostenpauschale soll halbiert werden. Eine geplante Erhöhung des Wohngeldes fällt aus. Außerdem soll es eine neue Berechnungsformel geben, die wohl dazu führen wird, dass betroffene Haushalte weniger Unterstützung erhalten. Mehrere EU-Staaten wollen härter gegen Billigmode vorgehen. Beim EU-Umweltrat sprachen sich 5 Länder dafür aus. Darunter ist auch Deutschland. Gefordert werden strengere Vorgaben für Textilien. Diese sollen haltbarer und reparierbarer werden. Auch die Recyclingfähigkeit soll verbessert werden. Kritiker sagen, das Geschäftsmodell von Billigmodeanbietern, sogenannter Ultra Fast Fashion, fördere Überkonsum. Zudem belaste sie die Abfallsysteme stark. Die Tiefstwerte 17 bis 25 Grad, es bleibt trocken und dann auch wieder sommerlich heiß. Die Maxiwerte bei bis zu 40 Grad im Laufe des Freitags.

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1: Ich bin Marvin Standke und das war der Tag. Die aktuelle Hitzewelle in Deutschland sorgt für neue Temperaturrekorde. In Bad Bergzabern in Rheinland-Pfalz sank die Temperatur in der vergangenen Nacht nicht unter 26,2 Grad. Damit wurde der Rekord für die wärmste Nacht in Deutschland seit Beginn der Messungen eingestellt. Wegen der anhaltenden Hitze und Trockenheit haben erste Kommunen zum Beispiel in Hessen Wassereinnahmen aus öffentlichen Gewässern untersagt und zum Sparen von Trinkwasser aufgerufen. Die 44 Grad könnten am Wochenende in der Region Berlin-Brandenburg erreicht werden. Auch in Magdeburg, Frankfurt-Oder und rund um Cottbus droht nie dagewesenes Extremwetter. Die Deutsche Bahn warnt wegen der Hitzewelle vor Störungen im Zugverkehr und rät von Reisen ab. Tickets können kostenlos storniert werden. Bund und Länder wollen beim Wohngeld sparen. Nächstes Jahr sollen es 1,5 Milliarden Euro sein. Ab 2028 dann gut 2 Milliarden Euro jährlich. Das geht aus einem Entwurf von Ministerin Huberts hervor. Die Heizkostenpauschale soll halbiert werden. Eine geplante Erhöhung des Wohngeldes fällt aus. Außerdem soll es eine neue Berechnungsformel geben, die wohl dazu führen wird, dass betroffene Haushalte weniger Unterstützung erhalten. Mehrere EU-Staaten wollen härter gegen Billigmode vorgehen. Beim EU-Umweltrat sprachen sich 5 Länder dafür aus. Darunter ist auch Deutschland. Gefordert werden strengere Vorgaben für Textilien. Diese sollen haltbarer und reparierbarer werden. Auch die Recyclingfähigkeit soll verbessert werden. Kritiker sagen, das Geschäftsmodell von Billigmodeanbietern, sogenannter Ultra-Fast Fashion, fördere Überkonsum. Zudem belaste sie die Abfallsysteme stark. Die Tiefstwerte 17 bis 25 Grad, es bleibt trocken und dann auch wieder sommerlich heiß. Die Maxi-Werte bei bis zu 40 Grad im Laufe des Freitags.

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